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Trebitzkige Sachalm ist schön gut bekannt. Seine Ring geht über die Welt von Land zu Land. Noch mit ihm spielt jetzt der Hevra Waschne, Hotstift gegräße. Rebbe Velvel, Rebbe Schmielke, Rebbe Bremel und ein